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1: Mit Chrissy Klug, guten Morgen. Egal, was ihr heute vorhabt, es wird klappen. Das Wetter spielt auf alle Fälle mit. Danke, lieber Oktober. Heute Sonnenschein und bis zu 25 Grad, also fast schon spätsommerlich. Auch morgen überall einige Stunden Sonne und wieder so mild. Es ist 6:05.
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2: Mit Hannes Harp. Guten Morgen. Heute heulen ab 12 Uhr in der ganzen Steiermark die Sirenen. Grund ist Zivilschutz-Probealarm. Ab 12 Uhr folgen im Viertelstundentakt die Signale Probe, Warnung, Alarm und Entwarnung über die fast 1300 steirischen Sirenen. Auch das digitale Warnsystem AT Alert wird getestet. Die Nachricht bekommen heute alle Menschen, die sich zu diesem Zeitpunkt in Österreich befinden.
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2: Der Machtkampf um die SPÖ-Spitze geht weiter. Gerhard Zeiler hat gestern in einem offenen Brief direkt um die Unterstützung der Parteimitglieder geworben. Er fordert eine Neuausrichtung und will die SPÖ stärker in die politische Mitte führen. Morgen treffen sich die neuen Landesparteichefs mit Andreas Babler. Laut dem burgenländischen SPÖ-Chef Hans-Peter Doskozil ist dabei aber noch keine Personalentscheidung.

0: zu erwarten. Bei den Wahlen heute in Lettland dürfte das rechtspopulistische und russlandfreundliche Wahlbündnis aus zwei Parteien stark abschneiden. Das Bündnis wirbt damit, die Wehrpflicht abzuschaffen. Lettland zählt bisher zu den größten Unterstützern der Ukraine. Das Land hat aber eine große russische Volksgruppe. An der Spitze dürfte sich nichts verändern. Erwartet wird ein Sieg des Wahlbündnisses Vereinigte Liste von Ministerpräsident Andris Kulbergs. Eine 17-köpfige Expedition macht sich heute auf in den Südpazifik, um das Rätsel um die verschwundene Pilotin Amelia Earhart zu lösen. Sie ist 1937 beim Versuch als erste Frau der Welt die Erde zu umrunden spurlos verschwunden. Bei einem Atoll im Inselstaat Kiribati soll nun nach dem Wrack ihres Flugzeugs gesucht werden.
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2: Wenn ihr jetzt schon mit uns unterwegs in den Samstagmorgen seid, habe ich gute Nachrichten für euch. Es gibt noch keine Verkehrsprobleme, Gott sei Dank. 0316 80 90 80. Gute und sichere Fahrt.

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1: Mit Chrissy Klug, hi, guten Morgen. Perfektes Oktoberwetter für Berggarten oder die letzte Grillerei. Es ist angerichtet, heute und auch morgen. Sonntag scheint uns die Sonne stundenlang entgegen und dadurch wird es auch wieder spätsommerlich warm mit 18 bis maximal 25 Grad an beiden Tagen. Es ist 7:05.
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2: Mit Conny Diebald, guten Morgen. Heute ist Zivilschutzprobealarm. In der Steiermark heulen deshalb ab 12 Uhr die Sirenen im Viertelstundentakt. Außerdem bekommt jeder Smartphone-Besitzer als Handyalarm 2 AT-Alert-Nachrichten. Für den Leiter des Steirischen Katastrophenschutzes, Harald Eitner, ist dieses System ein Riesenschritt für die Sicherheit der Bevölkerung.
3: Der entscheidende Unterschied zum bisherigen Sirenensystem ist, dass man eine Fülle von Informationen mittransportieren kann, einschließlich einer Verhaltensempfehlung.
2: Neben dem AT-Alert werden auch wieder sämtliche Sirenen getestet. In der Steiermark sind das rund 1.300.
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2: Das von der ÖVP vorangetriebene Verbot des politischen Islam nimmt Form an. Ein entsprechendes Papier mit 24 Punkten zum Verbot ist fertig und wird jetzt innerhalb der Koalition besprochen, heißt es aus dem Büro von Integrationsministerin Claudia Bauer. Enthalten sind bereits bekannte Forderungen wie ein Verbot der Muslimbruderschaft und der Hamas sowie eine stärkere Aufsicht des islamischen Religionsunterrichts. Rund um den heutigen Tag der Deutschen Einheit hat sich Bremen in eine Festivalmeile verwandelt. Als Vorsitzland im Bundesrat richtet die Stadt in diesem Jahr die Feiern unter dem Motto "Viele stärken ein Land" aus. Zum offiziellen Festakt heute kommen auch Bundespräsident Steinmeier und Kanzler Merz. Bremens Polizei steht vor ihrem bisher größten Einsatz. Über das gesamte Wochenende werden rund 400.000 Menschen in der Stadt erwartet. Die U21-Fußball-EM nächstes Jahr in Albanien und Serbien geht wohl ohne Österreich über die Bühne. Das U21-Nationalteam hat gestern im vorletzten Gruppenquali-Spiel gegen Dänemark 1:1 gespielt. Damit liegt das Team weiter 3 Punkte hinter dem zweitplatzierten Konkurrenten. Die Dänen haben außerdem das um 9 Treffer bessere Torverhältnis, das Österreich in der letzten Runde noch aufholen müsste. Da geht's am Dienstag auswärts gegen den Gruppenvierten Wales.
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1: Ein LKW ist liegen geblieben, Reifenpanne auf der A9 Pyrenautobahn Richtung Spielfeld. Und dieser LKW steht richtig blöd vor der Abfahrt Gradkorn Süd, da bitte vorsichtig fahren, wenn ihr abfahren wollt. Für weitere Infos 0316 80 90 80. Gute und sichere Fahrt.
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1: 7:35, guten Morgen, Chrissy Klug ist da. Danke, liebes Hochdruckwetter. Es wird richtig schön heute und morgen. Also wenn ihr auf den Flohmarkt oder das Festl im Ort gehen wollt, geht's nicht besser. Es wird sonnig und mild mit bis zu 25 Grad. Ein Wahnsinn. Das gilt auch für morgen Sonntag.
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1: Also auf den Straßen in der Steiermark schaut's momentan gut aus, ihr kommt störungsfrei voran. Sollte sich was ändern, bitte meldet euch unter 0316 80 90 80, dann wissen alle Bescheid. Dankeschön und gute Fahrt.
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1: Mit Chrissy Klug, hoffentlich habt ihr eure Terrasse den Garten noch nicht eingewintert. Auch der Griller sollte noch bereitstehen. Es wird richtig schön spätsommerlich jetzt am Wochenende. Heute und morgen Sonnenschein und bis zu 25 Grad. Also gleich heute alles einkaufen fürs Grillen.
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1: Es ist 5 Minuten vor 8.
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3: Mit Conny Diebald, guten Morgen. Heute heulen ab 12 Uhr wieder steiermarkweit die Sirenen im Viertelstundentakt. Grund ist der jährliche Zivilschutzprobealarm. Zusätzlich bekommt ihr auf euer Smartphone als Handyalarm 2 AT-Alert-Nachrichten geschickt, ebenfalls als Test. Im Ernstfall gibt es 2 Szenarien, bei denen ein AT-Alert ausgeschickt wird, sagt der Leiter des Steirischen Katastrophenschutzes Harald Eitner.
4: Entweder der Presidential Alert, der vor einer unmittelbar drohenden Gefahr warnt. Und die zweite Information, die wir ausschicken, ist die sogenannte Gefahreninformation. Das ist die Information über eine bevorstehende, in Zukunft möglicherweise eintretende Gefahr.
3: Der Presidential Alert schlägt bei allen Handy-Einstellungen an. Gefahreninformationen können am Smartphone auch deaktiviert werden.
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3: Die Sommerferien bleiben vorerst, wie sie sind. Die Bildungsreferenten der Länder haben sich bei ihrer Konferenz in Feldkirchen nicht auf einen früheren Ferienstart einigen können. Wien hat beantragt, die Ferien wegen der Hitze um 2 Wochen vorzuverlegen. Auch der Kärntner Landeshauptmann Daniel Fellner hat sich im Sommer dafür stark gemacht. Die anderen Bundesländer haben aber nicht mitgezogen, weil eine Vorverlegung der Ferien das Hitzeproblem nur zum kleinen Teil lösen könne. Um den Anstieg der Spritpreise zu bremsen, haben die G7-Staaten die 7 führenden Industrieländer beschlossen, Öl- und Dieselreserven freizugeben. Das wird die Autofahrer aber nur kurzfristig entlasten, sagen Ökonomen. Was es braucht, damit sich die Energiepreise wieder dauerhaft erholen, sei die Öffnung der Straße von Hormuz. Die aktuelle Lage dort schränkt den Ölexport ein. Wichtige Raffinerien sind vom Weltmarkt abgeschnitten. Wegen seines Kampfes gegen die Parkinson-Krankheit ist Filmstar Michael J. Fox jetzt in Kanada geehrt worden. Er wurde in Ottawa in die oberste Kategorie des Ordens von Kanada aufgenommen. Das mache ihn stolz und demütig, so der 65-Jährige. Michael J. Fox wurde durch die Filmreihe Zurück in die Zukunft weltbekannt. Schon mit 29 Jahren hat er die Diagnose Parkinson bekommen.
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1: Der Frühverkehr rollt, wenn ihr was entdeckt habt. Unfall, Stau, Blitzer, dann bitte kurz anrufen bei uns. 0316 80 90 80. Dankeschön und gute Fahrt.
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6: Oh, guten Morgen am Samstag. Ja, für alle, die schon vergessen haben. So klingt ein Wecker. Und der läutet auch am Montag wieder bei allen Studenten. Ja, nach gefühlt 3 Monaten Sommerferien müsst ihr am Montag wieder aufstehen. Und damit ihr ja nicht verschlaft, gibt's bei uns den Antenne Steiermark Wake-Up Call. Unser Munzermacher Axi ruft euch an und schmeißt euch aus den Federn. Jetzt gleich anmelden, online bei uns auf antenne.at. Und wer jetzt noch im Bett liegt, genießt das Ausschlafen heute am Samstag so richtig. Schönes Wochenende.
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1: Die Meldung für die A9 Pyrenautobahn Richtung Spielfeld. Bitte aufpassen. Defektes Fahrzeug zwischen Graz-Webling und dem Knoten Graz-West. Alle Staus, alle Blitzer direkt an uns 0316 80 90 80. Danke und gute Fahrt.
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1: 8:35, schönen guten Morgen, Chrissy Klug ist da. Goldener Herbst auf der südsteirischen Weinstraße, aber auch im Ennstal. Es wird in der ganzen Steiermark richtig schön und mild. Heute und morgen klettern wir dank vieler Sonnenstunden auf bis zu 25 Grad rauf. Wahnsinn, schön.
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1: Wir starten auf der A9 Pyrenautobahn Richtung Spielfeld. Defektes Fahrzeug zwischen Graz-Webling und dem Knoten Graz-West. Bitte aufpassen. Und bei 76 Radlpaßstraße in beiden Richtungen. Die Ortsdurchfahrt Eibiswald ist wegen einer Veranstaltung bis morgen Sonntag 19 Uhr gesperrt. Es gibt eine örtliche Umleitung für euch. Ich wünsche euch eine gute und sichere Fahrt.
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3: Guten Morgen am Samstag. Ja, raus aus den Federn. Heute sollten wir wirklich keine Sonnenstunde verpassen. Der goldene Herbst ist voll da. So schön. Sturm- und Maroni-Zeit in der Südsteiermark und in der Landeshauptstadt in Graz heißt Zuckerwatte und Autodrom.
4: Jetzt ist ja die Herbstmesse und ich freue mich voll aufs Autodromfahren.
5: Ich freue mich schon so auf die Schaumrollen und die Zuckerwatten.
6: Wir wünschen euch jetzt viel Spaß auf der Herbst.

0: Herbstmesse.
1: Ja, danke schön. Bis morgen Sonntag könnt ihr euch auf der Grazer Herbstmesse informieren oder einfach im Vergnügungspark austoben, was auch immer am Wochenende bei euch am Programm steht. Genießt den goldenen Herbst mit Musik von uns.
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1: Guten Morgen mit Chrissy Klug. Jetzt noch schnell fertig frühstücken und dann bitte raus mit euch. Es wird so schön. Heute und morgen Sonntag bekommen wir dank Hochdruckwetter richtig viel Sonne und milde 18 bis 25 Grad, also eigentlich spätsommerlich. Es ist 9:05.
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2: Mit Conny Diebald, guten Morgen. In der Eishockey-Liga haben die Graz 99ers am Abend gegen die Black Wings Linz verloren mit 2:3 nach Penaltyschießen. Für die Grazer war es die dritte Niederlage in Folge. In der Tabelle liegen sie auf Platz 11. Verloren hat gestern auch der KAC, der mit dem 0:4 gegen Bozen die Tabellenführung an die Südtiroler abgeben musste.
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2: Bevor sich morgen die roten Landeschefs in Wien treffen, um mit SPÖ-Chef Babler über seine Zukunft zu beraten, stimmt man sich heute in den Bundesländern ab. Unter anderem tagt die mächtige Wiener SPÖ. Auch der burgenländische SPÖ-Chef Doskozil trifft sich heute noch mit den Bezirksparteichefs. Doskozil ist ja einer der schärfsten Kritiker der SPÖ-Bundespartei. Der Co-Pilot, der den Piloten des Fly-Dubai-Flugs nach Tel Aviv verletzt haben soll, hat angeblich schon vorher als Sicherheitsrisiko gegolten. Er ist deshalb aus seinem früheren Job bei einer Fluggesellschaft im Oman entlassen worden, berichten amerikanische Medien. Der Mann soll zuvor bei Oman eher gearbeitet haben, als bei ihm extremistisches Material gefunden wurde. Während des Fluges hatte der Co-Pilot den Piloten verletzt und die Maschine dadurch fast zum Absturz gebracht. Der US-Elektrobauer Tesla hat mit ungewöhnlich guten Zahlen überrascht. Zwar hat er in den letzten Monaten um rund 487.000 weniger Fahrzeuge ausgeliefert, das war aber mehr als erwartet wurde. Tesla-Chef Musk hat angekündigt, die Firma auf selbstfahrende Robotaxis und menschenähnliche Roboter neu auszurichten. Das Geld muss der Hersteller aber derzeit noch hauptsächlich mit E-Autos verdienen.
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0: Durch das Weinlesefest könnt ihr bis morgen 19 Uhr nicht durch das Ortsgebiet Eibiswald fahren. Da wird ordentlich gefeiert. Wer nicht mitfeiern will, nutzt bitte die Umleitung vor Ort. Habt ihr sonst noch was entdeckt? Dann bitte kurz anrufen bei unserem Bescheid geben. 0316 80 90 80. Danke und gute Fahrt.
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3: Schönen guten Morgen. Ich begleite euch mit richtig viel Musik durch den Samstagvormittag. Gleich ein Hit, der bleibt, von Ricky Martin. Coole Beats von Gamper und Tadoni und die Stimme von Katy Perry. Ja, so lässt sich das Frühstück am Samstag gleich noch mehr genießen. Schönes Wochenende euch allen.

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1: In 5 Minuten ist es 9:30. Chrissy Klug ist da. Hallo. Dankeschön, lieber Oktober. Was für ein Herbstwochenende, bitte. Richtig schön. Heute und morgen Sonntag viel, viel Sonne den ganzen Tag, nur wenige Wolken und bis zu 25 Grad.
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1: Liebe Grüße in die Weststeiermark. Ich habe eine Vorschau für euch, wenn ihr heute Nachmittag durch den Tunnel Voitsberg müsst. Der ist auf der B70 in beiden Richtungen von 14 bis 20 Uhr gesperrt. Grund ist eine Einsatzübung. Ausweichen dann am Nachmittag bitte über das Stadtgebiet Voitsberg. Für weitere Infos unsere Nummer 0316 80 90 80. Gute Fahrt!
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0: Und hier ist Verena Kicker.
4: Wo sind die Tom Cruise-Fans unter euch? In den letzten Jahren, da hat der Schauspieler vor allem eines, nämlich abgeliefert. Und das verlässlich. Ob bei Top Gun, Maverick oder auch den neuen Mission Impossible-Filmen, das Publikum wusste immer, was es bekommt. Bei der neuen schwarzen Komödie Digger, ja, da ist das jetzt anders. Nach der Weltpremiere in London sind sich die Kritiker so uneinig wie selten bei einem Tom Cruise-Film. Und genau deshalb fragen wir jetzt bei unserer Kino-Teenie nach.
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5: Hey, schönes Wochenende. Was tut sich auf den Leinwänden? Schauen wir es uns wieder an. Unsere Kino-Neuvorstellung der Woche. Vom Weltretter zum Weltzerstörer.

Super Schauspieler Tom Cruise macht in seinen berühmten Blockbustern unmögliche Missionen möglich. Kemmer, seine heftigen Stunts, seine gefährlichen Aufträge, um die Menschheit zu retten. In seinem neuen Kinofilm macht er aber das genaue Gegenteil. Digger ist ab jetzt in

0: natürlich Digger selbst.
1: Mr. President, vor 55 Minuten wurde ich über die Explosion auf unserer Plattform informiert.
2: Sie verursacht gewaltige Wasserverdrängung und einen Tsunami.
3: Modellrechnungen gehen von Hunderttausenden Opfern aus.
4: Unser Digger hier hat uns ja diese Scheiße geritten und Digger gräbt uns auch wieder raus.
0: Der US-Präsident verdonnert ihn also dazu, seine eigene Suppe wieder auszulöffeln. Und Digger, der ist sofort dabei. Er könnte ja vom größten Umweltverschmutzer zum großen Helden werden. Und das taugt ihm natürlich. Sehr coole Action-Komödie und auch sehr spannend, den Tom mal in einer so anderen Rolle zu sehen. Obwohl ich sagen muss, mit Muskeln gefällt er mir ein bisschen besser, ehrlicherweise. Den Trailer gibt's auf Antenne.at. 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Da gibt's Ticket, Popcorn und Getränk gratis.
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3: Mit Chrissy Klug, hallo. Berg, Garten oder Buschenschank klappt heute und morgen alles. Also sofern draußen noch ein Platzl frei ist. An beiden Tagen bekommen wir schönes Herbstwetter mit viel, viel Sonne und bis zu 25 Grad.
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3: Es ist 5 vor 10.
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5: Mit Conny Diebald. Wenn man mit der Bahn durch den Choralmtunnel fährt, braucht man ein zusätzliches Ticket. Auch wenn man ein Klimaticket für die Steiermark und Kärnten hat. Die beiden Bundesländer haben schon mehrmals gefordert, dass diese Regelung aufgehoben wird. Jetzt ziehen auch die anderen Bundesländer mit. Damit liegt der Ball beim Bund, diese Regelung zu ändern. Mehrkosten für die Steiermark dürfen bei einer Änderung der Tarifregeln aber nicht entstehen, sagt Verkehrslandesrätin Claudia Holzer.
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5: Heute ab 12 Uhr werden österreichweit wieder die Sirenen im Viertelstundentakt heulen. Grund ist der jährliche Zivilschutzprobealarm. Als Test für die rund 8300 Sirenen im Land, aber auch für uns, um uns die verschiedenen Signale wieder in Erinnerung zu rufen. Nach dem Signal für die Sirenenprobe folgen die Signale Warnung, Alarm und Entwarnung. Zusätzlich bekommen wir testweise auch 2 AT-Alert-Nachrichten aufs Handy geschickt. US-Präsident Trump lockt die Wählerinnen und Wähler wieder mit Geld. Er will über $90 an über 20 Millionen Amerikaner auszahlen und damit für sie beim Seniorenkrankenversicherungsprogramm dazuzahlen. In den USA stehen die Zwischenwahlen im Parlament an. Meinungsforscher glauben, dass Trumps Republikanern bei den Wahlen eine Niederlage droht. Eine 17-köpfige Expedition macht sich heute auf in den Südpazifik, um das Rätsel um die verschwundene Pilotin Emilia Earhart zu lösen. Sie ist 1937 bei dem Versuch als erste Frau der Welt die Erde zu umrunden spurlos verschwunden. Bei einem Atoll im Inselstaat Kiribati soll nun nach dem Wrack ihres Flugzeugs gesucht werden.
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3: Läuft gut soweit, es gibt aber einen frischen Blitzer. Graz-Ragnitzstraße stadtauswärts werdet ihr kontrolliert und zwar beim Hofer. Für weitere Infos unsere Nummer 0316 80 90 80. Gute Fahrt.
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7: Guten Morgen und schönen Vormittag an alle, die heute fleißig mit mir in der Arbeit sind. Die Pakete werden auch am Samstag ausgetragen. Frische Lebensmittel wollen auch am Wochenende

eingekauft werden. Ja, und nach einer Verletzung freuen wir uns ganz besonders, wenn die Ärzte und Krankenschwestern einen Wochenenddienst schmeißen. Danke an alle, die heute fleißig anpacken. Für euch gibt's jetzt Simon Lewis, All I Am. Schönen Samstag.

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1: Mit zwei frischen Blitzern. A9 Pyrenau zur Bahn in beiden Richtungen werdet ihr kontrolliert. Bei Lebring von der Brücke. Danke an Straßenchecker Hannes fürs Melden. Und Graz-Ragnitzstraße stadtauswärts beim Hofer wird auch geblitzt. 0316 80 90 80. Gute und sichere Fahrt.
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0: 5:30, schönen Vormittag, Chrissy Klug ist da. A9 Pünautobahn in beiden Richtungen, da werdet ihr kontrolliert bei Liebring von der Brücke und Graz-Ragnitzstraße statt auswärts beim Hofer. Wenn ihr frische Infos von den Straßen habt, ruft uns gerne an. Die Antenne Steiermark-Nummer ist 0316 80 90 80. Gute Fahrt.
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2: Schönen Vormittag allseits. Bitte nicht wundern, wenn heute die Sirenen läuten. Heute findet nämlich von 12 bis 12.45 Uhr österreichweit ein Zivilschutzprobealarm statt. Also da ist nichts passiert, keine Sorge, sondern es wird getestet, ob im Ernstfall dann eh alles funktioniert. Zusätzlich zu den Sirenen sollte auch euer Handy heute einen lauten Ton machen und zwei Testnachrichten solltet ihr ebenfalls bekommen. Also bitte nicht ärgern, wenn heute am Samstag das Handy piepst, sondern freuen, dass im Ernstfall auch an euch gedacht wird.

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3: Schönen Vormittag, Chrissy Kluck ist da. Hoffentlich habt ihr Terrasse und Garten noch nicht eingewintert. Und auch der Griller sollte noch bereitstehen. Es wird richtig schön spätsommerlich jetzt am Wochenende. Heute und morgen Sonnenschein und bis zu 25 Grad. Also am besten gleich alles fürs Grillen einkaufen. Es ist 11:05.
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4: Mit Conny Diebald. Ein Landwirt ist am Abend in der Oststeiermark ums Leben gekommen. Der 58-Jährige hat in Zinnabelkirchen einen Unfall mit seinem Traktor gehabt, vermutlich nach einem medizinischen Notfall. Bei dem Unfall ist er unter seinem Traktor eingeklemmt worden. Nachdem der Landwirt am Abend nicht nach Hause gekommen war, hat die Familie Alarm geschlagen. Gegen 22 Uhr ist der Mann dann gefunden worden. Der Notarzt konnte nur noch den Tod des Landwirts feststellen.
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4: Lehrer sollen künftig kein Vetorecht mehr haben, wenn es darum geht, Schulcluster zu bilden. Bildungsminister Wiederkehr will damit erreichen, dass sich mehr kleinere Schulen zusammenschließen und Verwaltung und Lehrerteam teilen. Neue Cluster sind bis jetzt aber erst einmal an einem Lehrerveto gescheitert. Allerdings sind bei jedem dritten geplanten Cluster die Pläne wieder verworfen worden, weil ein Nein der Lehrer absehbar war. Für den obersten Lehrervertreter Paul Kimberger ist die Abschaffung des Vetorechts absolut inakzeptabel. Der Angriff auf den Piloten eines Fly-Dubai-Flugs war eine Terrorattacke. Das sagt jetzt auch der Generalstaatsanwalt der Vereinigten Arabischen Emirate. Demnach hat der Co-Pilot den Piloten mit einer Axt attackiert und damit das Flugzeug fast zum Absturz gebracht. Der Co-Pilot soll aus dem Oman stammen. Wegen Sicherheitsbedenken soll er aus seinem früheren Job bei einer Fluggesellschaft im Oman entlassen worden sein. Wegen seines Kampfes gegen die Parkinson-Krankheit ist Filmstar Michael J. Fox jetzt in Kanada geehrt worden. Er wurde in Ottawa in die oberste Kategorie des Ordens von Kanada aufgenommen. Das mache ihn stolz und demütig, so der 65-Jährige. Michael J. Fox wurde durch die Filmreihe Zurück in die Zukunft weltbekannt. Schon mit 29 Jahren hat er die Diagnose Parkinson bekommen.
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3: Mit einer Vorschau für alle, die heute auf der B70 unterwegs sind. Ab 14 Uhr ist der Tunnel Voitsberg wegen einer Einsatzübung gesperrt. Bis 20 Uhr müsst ihr da über das Stadtgebiet Voitsberg ausweichen. Frischer Blitzer für Graz, Wiener Straße bei der Shell-Tankstelle stadtauswärts. Für weitere Infos gern anrufen bei uns 0316 80 90 80. Gute Fahrt.
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7: Das nächste großartige Herbstwochenende liegt vor uns. Ja, einige sind schon am Markt, kaufen frischen Sturm und Maroni zum Braten heute am Nachmittag. Ganz wichtig, die Maroni unbedingt in Wasser einlegen für mindestens eine halbe Stunde, damit sie beim Braten nicht austrocknen. Und man sieht auch gleich, welche Maroni schlecht sind. Die schwimmen nämlich oben auf. Ja, gut zu wissen. Lasst euch die Maroni heute schmecken. 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

0: 5:30 Mahlzeit mit Antenne Steiermark. Es gibt einige Veranstaltungen im Land bei dem Prachtwetter. Weinlesefest in Eibiswald zum Beispiel. Deshalb könnt ihr nicht durch den Ort fahren, sondern werdet umgeleitet. Eine Vorschau gibt's für die B70. Ab 14 Uhr ist der Umfahrungstunnel Voitsberg gesperrt. Ihr müsst in beiden Richtungen über Voitsberg ausweichen. Und geblitzt wird Graz-Wiener Straße bei der Shell-Tankstelle stadtauswärts. 0316 80 90 80. Gute Fahrt.
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2: Hopp, hopp, hopp, hopp, hopp. Beim Achenoer Tierschutzlauf. Bis morgen Sonntag könnt ihr noch mitmachen. Egal ob laufen, spazieren oder wandern. Und ganz egal wo. Mit eurer Teilnahme setzt ihr ein Zeichen für den Tierschutz und helft Tieren in Not. Anmeldung ganz einfach online bei raiseresult.com. Heute und morgen findet im Kulturhaus Bruck an der Mur die Krampus-Ausstellung der Rotzteifel statt. Freut euch auf Krampus-Masken, Kinderprogramm und heute Abend ab 21 Uhr auf die Aftershow-Party. Rocktoberfest in Krieglach. Heute am Samstag ab 20 Uhr wird im beheizten Festzelt gerockt. Mit Raureif, Bradelfetten, High Five und DJ Hazy. Einlass ist ab 19.30 Uhr.
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0: Schönes erstes Oktoberwochenende Steiermark, die Antenne Steiermark Muntermacher. Hier Thomas Axmann und Chrissy Klug.
1: Hoffentlich habt ihr übers Wochenende frei und braucht keinen Wecker. In die neue Woche starten wir dann aber mit dem gewohnten
0: Klingelingeling. Da für alle steirischen Studenten der Uni-Alltag wieder voll losgeht, machen wir ihnen das Aufstehen nächste Woche leichter.
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1: Mit Miriam Klinger. Und vorbei ist es gleich mit der herrlichen Wochenendruhe. Da ist es dann auch schon wurscht, wenn der Nachbar mit seinem lästigen Laubbläser wieder im Garten rumfuhrwerkt. Spätestens nach der Sirenenprobe sind wir dann aber alle munter und das Wetter passt für Outdoor-Aktivitäten aller Art. Bis zu 24 Grad und jede Menge Sonnenschein. Morgen dann ganz ähnlich, wenn auch ein bisschen ruhiger.
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1: 5:12.
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3: Mit Conny Diebald. Schwer verletzt hat ein 21-jähriger Bergsteiger aus dem Bezirk Hartberg-Fürstenfeld eine Nacht auf dem Dachstein ausharren müssen. Der Mann ist am Donnerstag bei einer Tour auf den Dachsteingletscher rund 20 Meter in die Tiefe gestürzt und gegen Felsblöcke geprallt. Weil er nicht heimgekommen ist, hat seine Lebensgefährtin dann gestern früh Alarm geschlagen. Mit Hilfe von Fotos, die der Mann während seiner Tour geschickt hatte, konnten ihn die Bergretter schließlich finden und mit dem Hubschrauber per Tau bergen.
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3: Beim Impfstoff gegen die Influenza gibt es Lieferprobleme. Deshalb könnten die fast 870.000 Dosen des bestellten Impfstoffs erst Ende November verfügbar sein, statt wie vereinbart jetzt im Oktober. Der Hersteller kann derzeit weder den Liefertermin noch die bestellte Menge verbindlich zusagen, schreibt die Kronenzeitung. Auch bereits ausgemachte Impftermine könnten verschoben werden müssen. Die Grippewelle dürfte heuer ungewöhnlich früh in Österreich beginnen. Erste Influenza-Fälle sind schon registriert worden. Mehr als 5000 Menschen hat die Polizei in Frankreich bei den landesweiten Schülerprotesten bisher festgenommen. Alleine gestern hat es über 1700 Festnahmen gegeben. Ausgelöst hat die Proteste eine Schule in einer Pariser Vorstadt, in der plötzlich viele Lehrer gefehlt haben. Die Schüler fordern besser ausgestattete Schulen, mehr Lehrer und kritisieren die teils überfüllten Klassen. Red Bull-Star Max Verstappen hat sich heute die Pole-Position für den morgigen Formel-1 Grand Prix in Malaysia gesichert. Für Verstappen ist es die erste Pole in diesem Jahr. Zweitschnellster im Qualifying war Lewis Hamilton im Ferrari. Erstmals seit 2017 wird wieder ein Rennen in Malaysia gefahren, weil wegen der Unruhen der Grand Prix von Bahrain nicht vor Ort stattfinden kann. Startschuss morgen ist um 9 Uhr unserer Zeit.
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1: Da geht's für uns auf DB69, die südsteirische Grenzstraße. Sperre in Murek wegen einer Laufveranstaltung bis 18 Uhr heute. Da werdet ihr örtlich umgeleitet. Und auch auf der B76, der Radlpassstraße, gibt's eine Sperrehöhe Eibiswald. In beiden Richtungen aufgrund einer Veranstaltung bis morgen 19 Uhr. Da werdet ihr auch örtlich umgeleitet. Alle Staus, alle Blitzer, was ihr noch entdeckt, bitte direkt an uns melden. 0316 80 90 80. Gute und vor allem sichere Fahrt euch.
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0: 5 vor halb 1. 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Und wir schauen auf die B69 südsteirische Grenzstraße. Sperre in Murek wegen einer Laufveranstaltung bis 18 Uhr. Ihr werdet hier örtlich umgeleitet. Ähnliches auf der Radlpassstraße in Eibiswald. Auch hier eine Veranstaltung, örtliche Umleitungen. Das Ganze bis morgen Abend. Und eure Geschwindigkeit wird kontrolliert. Wir sind auf der B70 der Packerstraße. Aufpassen, Höhe Rosenthal an der Kainach, beim Abholmarkt und in Söding bei der Kirche. Alle Staus, alle Blitzer, jederzeit bei uns im Web und in der App.
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0: Gute und sichere Fahrt euch.
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1: Mit Miriam Klinger, Mahlzeit. Und bei diesem Strahlemodus schmaust sich's besonders gut. Ob jetzt beim Frühshoppen, im Gasgarten oder daheim mit der Family auf der sonnigen Terrasse. 21 Grad in Hartberg und Lebring, bis zu 24 gehen sich heute aus. Die Sonne wird nur sehr selten von den Wolken überstimmt und Schauer sind kein Thema zum Glück. Ähnlich dann morgen, nach leichten Startschwierigkeiten in der Früh, dank Nebel, schafft's die Sonne dann auch wieder so gut wie überall raus, bei wieder 18 bis 24 Grad. Jetzt 5 vor 1.
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2: Mit Melanie Wenig. Community Nursing wird in der Steiermark Teil der dauerhaften Pflegeversorgung, also ein dauerhaftes Angebot des Landes, um etwa auch Beratungen anbieten und Krankheiten vorbeugen zu können. Bisher hat es solche Angebote vor allem für Pflegebedürftige

0: Bedürftige in einzelnen Gemeinden gegeben, sagt Gesundheitslandesrat Karl-Heinz Kornhäusl.
1: Die Community Nurses sind an den Bezirkshauptmannschaften stationiert, aber sie haben einen ausfahrenden Charakter. Sie können Hausbesuche machen, sie können in Pflegeheimeinrichtungen gehen, sie können in die einzelnen Gemeinden des gesamten Bezirks fahren.
0: Ab dem kommenden Jahr wird das Angebot in die bestehenden Pflegedrehscheiben integriert. Den Anfang machen die Bezirke Leibnitz, Graz-Umgebung und Murtal. Nach einer zweijährigen Pilotphase soll das Angebot schrittweise auf weitere Bezirke ausgeweitet werden.
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0: Im Schnitt fast 60 Kilo Fleisch isst jeder von uns hierzulande. Damit liegt Österreich im europäischen Spitzenfeld. Aber ein gutes Drittel der Österreicher, die Fleisch essen, wollen ihren Konsum reduzieren, zeigen Zahlen vom Marktforschungsinstitut Integral. Und auch die Vorlieben verändern sich. Die Menschen kaufen mehr Geflügel und weniger Rind. Weil sich Lieferungen beim Impfstoff verzögern, stockt das ganze Grippeimpfprogramm. Fast 870.000 Impfdosen könnten statt in diesem Monat erst Ende November kommen, schreibt die Krone. Auch bereits ausgemachte Impftermine könnten verschoben werden müssen. Die Grippewelle dürfte heuer ungewöhnlich früh in Österreich beginnen. Erste Influenza-Fälle hat die MedUni Wien schon registriert. Ein Blick in den Himmel kann sich heute lohnen. Der Saturn steht mit Erde und Sonne fast auf einer Linie. Der Planet erscheint dabei besonders hell und ist die ganze Nacht über sichtbar. Schon mit einem einfachen Fernglas kann man den Saturn sehen. Gegen Ende nächster Woche gibt's dann mit den Drakoniden viele Sternschnuppen zu sehen.
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3: Da gibt es heute ein paar Sperren aufgrund von Veranstaltungen auf der südsteirischen Grenzstraße in Murek. Bis 18 Uhr hier die Sperre. Örtliche Umleitung ist eingerichtet für euch. Genauso wie auf der Radlpassstraße in Eibiswald. Bis morgen Sonntag hier eine Veranstaltung. Auch hier eine örtliche Umleitung. Und geblitzt wird auf der B70 der Packerstraße Höhe Rosenthal an der Kainach. Beim Abholmarkt stehen sie genauso wie in Söding bei der Kirche. Alle Staus, alle Blitzer direkt an uns 0316 80 90 80.
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1: Hopp, hopp, hopp, hopp, hopp. Beim Achenoer Tierschutzlauf. Bis morgen Sonntag könnt ihr noch mitmachen. Egal ob laufen, spazieren oder wandern. Und ganz egal wo. Mit eurer Teilnahme setzt ihr ein Zeichen für den Tierschutz und helft Tieren in Not. Anmeldung ganz einfach online bei raiseresult.com. Heute und morgen findet im Kulturhaus Bruck an der Mur die Krampus-Ausstellung der Rotzteifel statt. Freut euch auf Krampus-Masken, Kinderprogramm und heute Abend ab 21 Uhr auf die Aftershow-Party. Rocktoberfest in Krieglach. Heute am Samstag ab 20 Uhr wird im beheizten Festzelt gerockt. Mit Raureif, Bradelfetten, High Five und DJ Hazy. Einlass ist ab 19.30 Uhr.
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0: 5 vor 2.
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3: Mit Melanie Wenig. Community Nursing, das ist ein Angebot zur Gesundheitsvorsorge und Unterstützung bei Fragen rund um die Pflege, vor allem für ältere Menschen. In der Steiermark wird dieses Angebot jetzt dauerhaft in die bestehenden Pflegedrehscheiben integriert. Damit sollen künftig auch mehr Hausbesuche möglich sein, erklärt Gesundheitslandesrat Karl-Heinz Kornhäusl.
4: Derzeit musste man in die Bezirkshauptmannschaft fahren. Jetzt hat man die Möglichkeit und das Angebot, dass jemand zu Ihnen nach Hause kommt, dort Informationen gibt, Hilfestellungen anbietet, was man optimieren kann im häuslichen Umfeld.
3: Zusätzlich soll es in den Gemeinden Infoveranstaltungen und Projekte rund um Vorbeugung geben. Die neue Pflegedrehscheibe Plus startet Anfang 2027. Zunächst in Leibniz, Graz Umgebung und im Murtal. Nach einer zweijährigen Pilotphase wird das Angebot evaluiert.
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3: Die Unis erhoffen sich für die nächsten 3 Jahre 18 Milliarden Euro Budget. Aktuell laufen die Verhandlungen. Das wird sich nicht ausgehen, heißt es aber heute von Wissenschaftsministerin Eva-Maria Holzleitner. Wie hoch das Uni-Budget sein wird, soll Ende Oktober feststehen. In gut 2 Wochen wird es davor Proteste geben. Schon im Frühjahr haben Studierende, Lehrende und Rektorate gegen die möglichen Einsparungen protestiert. Die Grünen kritisieren Gerhard Zeilers frühere Tätigkeit beim Immobilienkonzern Vonovia. Wohnbausprecherin Nina Tomaselli verweist auf die damalige Aufsichtsratfunktion des SPÖ-Anwärters und ein Honorar von rund 207.500 Euro innerhalb von 2 Jahren. Morgen beraten SPÖ-Chef Andreas Babler und die neuen Landesparteivorsitzenden über den weiteren Umgang mit der Führungsdebatte. Eine Personalentscheidung wird dabei aber nicht erwartet. Im Schnitt fast 60 Kilo Fleisch isst jeder von uns hierzulande. Damit liegt Österreich im europäischen Spitzenfeld. Aber ein gutes Drittel der Österreicher, die Fleisch essen, wollen ihren Konsum reduzieren, zeigen Zahlen vom Marktforschungsinstitut Integral. Und auch die Vorlieben verändern sich. Die Menschen kaufen mehr Geflügel und weniger Rind.
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0: Und da ist einiges los jetzt. Wir starten in Graz am Wagrain eine Sperre in Richtung Puntigam. Grund ist ein Feuerwehreinsatz. Südsteirische Grenzstraße in Murek eine Sperre aufgrund einer Laufveranstaltung bis 18 Uhr. Da gibt es eine örtliche Umleitung. Ähnlich auch auf der Radlpassstraße in Eibiswald. Bis morgen hier eine Sperre aufgrund einer Veranstaltung bis 19 Uhr. Ihr werdet hier örtlich umgeleitet. Dann jetzt ab 14 Uhr geht's los. Da ist auf der B70 der Packerstraße der Umfahrungstunnel Voitsberg gesperrt. Bis 20 Uhr eine Feuerwehrübung. Ihr könnt über das Stadtgebiet ausweichen. Und ein Blitzer auf der B320 Enztalstraße in Liezen Richtung Schladming beim Fußballstadion. Alle Staus, alle Blitzer direkt an uns 0316 80 90 80.
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0: 5 vor halb 3, Antenne Steiermark Verkehrs- und Blitzer-Update. In Graz am Wagrain gibt es Verzögerungen Richtung Puntigam aufgrund eines Rettungseinsatzes. Dann eine Sperre in Murek aufgrund einer Laufveranstaltung bis 18 Uhr. Da werdet ihr örtlich umgeleitet. Genauso wie im Ortsgebiet von Eibiswald bis morgen Sonntag sogar 19 Uhr. Auch hier eine örtliche Umleitung. Und der Umfahrungstunnel Volzberg auf der Packerstraße ist bis 20 Uhr gesperrt. Eine Feuerwehrübung hier. Und ein Blitzer in Liezen beim Fußballstadion. Gute und sichere Fahrt, alle Staus, alle Blitzer jederzeit bei uns im Web und in der App.
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3: Lilly Plattner ist da mit einer brandneuen Miniserie für euch. East of Eden ist ganz neu auf Netflix und basiert auf der weltberühmten Romanvorlage von John Steinbeck. Im Mittelpunkt steht die Antiheldin Kathy Ames und ihr Leben im kalifornischen Salinas Valley. Und diese Geschichte, die erstreckt sich über eine ziemlich lange Zeit zwischen dem amerikanischen Bürgerkrieg und dem Ersten Weltkrieg. Da lernt die wunderschöne und ehrgeizige Kathy die beiden Brüder Adam und Charles Tress kennen. Vor allem Adam hat sie ihr da angetan.
4: Sie haben diesen Raum kaum verlassen, trotzdem erhellen sie das ganze Haus.
5: Sie sind so nett zu mir.
6: Eine Frau wie Sie fällt nicht einfach so vom Himmel.
4: Kathy, wenn Sie mich heiraten, kann ich Sie beschützen. Du wirst glücklich werden.
3: Das Leben als Farmer-Ehefrau erfüllt sie so gar nicht und ihre Muttergefühle sind auch eher weniger vorhanden.
5: Man erkennt das Böse nicht immer auf den ersten Blick. Es kann verhüllt erscheinen. In Schönheit. Oder Güte. Oder Liebe.
3: Sie verlässt ihre Familie und lässt den Ehemann mit den Kindern sitzen. Nach ihrer Flucht nimmt sie einen anderen Namen an und arbeitet sie schließlich in der Unterwelt des Salinas Valley nach oben. Kathys Aufstieg und ihr komplexer Charakter stehen im Mittelpunkt der 7 Folgen. Es geht, grob gesagt, darum, wie sehr wir unserer Vergangenheit ausgeliefert sind oder ob wir selber entscheiden können, wer wir sein wollen. Es geht um die Sehnsucht nach Anerkennung, Geschwisterkonkurrenz und die Frage, wie viel Böses eigentlich in jedem von uns steckt. East of Eden, ab sofort auf Netflix für euch.
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1: Mit Miriam Klinger. Und wie es aussieht, geht der Spätsommer in die Verlängerung. Oder kann es wirklich Herbst sein, bei Höchstwerten von 24 Grad. Morgen ebenfalls super feines Spazierradl- und Gastgartenwetter im ganzen Land. Die Wolken, die bleiben die Ausnahme. Dazu gehen sich wieder bis zu 23 Grad aus. Jetzt 5 vor 3.
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2: Mit Melanie Wenig. Community Nursing wird in der Steiermark Teil der dauerhaften Pflegeversorgung, also ein dauerhaftes Angebot des Landes, um etwa auch Beratungen anbieten und Krankheiten vorbeugen zu können. Bisher hat es solche Angebote vor allem für Pflegebedürftige in einzelnen Gemeinden gegeben, sagt

0: Gesundheitslandesrat Karl-Heinz Kornhäusl.
1: Die Community Nurses sind an den Bezirkshauptmannschaften stationiert, aber sie haben einen ausfahrenden Charakter. Sie können Hausbesuche machen, sie können in Pflegeheimeinrichtungen gehen, sie können in die einzelnen Gemeinden des gesamten Bezirks fahren.
0: Ab dem kommenden Jahr wird das Angebot in die bestehenden Pflegedrehscheiben integriert. Den Anfang machen die Bezirke Leibnitz, Graz-Umgebung und Murtal. Nach einer zweijährigen Pilotphase soll das Angebot schrittweise auf weitere Bezirke ausgeweitet werden.
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0: Kommende Woche geht's im Pilnacek-U-Ausschuss mit den wohl letzten Befragungen weiter. Als weiteres Regierungsmitglied ist Innenminister Karner geladen. Die Abgeordneten im U-Ausschuss wollen ihn dazu befragen, wie die Behörden mit dem Fall rund um den Tod des ehemaligen Justizsektionschefs umgegangen sind. Im Fokus der Fragen dürfe zum Auftakt der Mittwoch erneut der Laptop von Pilnacek stehen. Ein Oberstaatsanwalt der Wirtschafts- und Korruptionsstaatsanwaltschaft soll darüber Auskunft geben. Kritik gegen den neuen SPÖ-Anwärter Gerhard Zeiler kommt jetzt von den Grünen, konkret wegen seiner Vergangenheit. Der Medienmanager habe als Aufsichtsrat beim Immobilienkonzern Vonovia für gut 2 Jahre ein Honorar von 207.500 Euro bekommen, heißt es von Wohnbausprecherin Nina Tomaselli. SPÖ-Finanzminister Marterbauer bezeichnet die Führungsdebatte indes sowohl inhaltlich als auch vom Zeitpunkt her unpassend. Morgen gibt es ein SPÖ-Treffen mit den neuen Landesparteivorsitzenden. Nach heftiger Kritik hat die Modekette Zara ein Halloween-Kostüm für Kinder wieder aus dem Verkauf genommen. Das Kostüm hatte senkrechte blau-weiße Streifen und hat manche an die damalige Kleidung von KZ-Häftlingen erinnert. Der Anzug sieht absichtlich abgetragen aus und hat Aufdrucke, die wie ein Stacheldraht aussehen. Mittlerweile wird das Kostüm auch online nicht mehr angeboten. Wir bedauern dieses Missverständnis, heißt es von der Modekette.
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3: Wir schauen nach Graz. Am Wackerrhein immer noch Verzögerungen Richtung Puntigam aufgrund eines Rettungseinsatzes. Dann geht's auf die B70, die Packerstraße. Da ist der Umfahrungstunnel Voitsberg bis 20 Uhr gesperrt. Eine Feuerwehrübung. Ihr könnt hier über das Stadtgebiet ausweichen. Südsteirische Grenzstraße in Gamlitz, eine Sperre aufgrund einer Veranstaltung. Bis morgen geht das Ganze 3 Uhr früh. Dann auch in Murek eine Veranstaltung bis 18 Uhr heute, die Sperre, da werdet ihr örtlich umgeleitet. Und auf der Radlpassstraße natürlich auch eine Veranstaltung in Eibiswald. Bis morgen am Abend werdet auch ihr vor Ort umgeleitet. Und dann wird geblitzt auf der S35 der Brucker Schnellstraße Richtung Bruck, kurz vor dem Knoten Bruck an der Mur im 80er. Dann auf der Kirchbacher Straße Höhe Thondorf und in Lietzen beim Fußballstadion. Habt ihr sonst noch was für uns? 0316 80 90 80. Danke für eure Info. Gute und sichere Fahrt.
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0: 5 vor halb 4 an Teil der Steiermark Verkehrs- und Blitzer-Updates. Auf der B70 Packerstraße ist der Umfahrungstunnel Voitsberg bis 20 Uhr gesperrt. Eine Feuerwehrübung gibt's hier. Über das Stadtgebiet könnt ihr ausweichen. Und dann gibt's noch mehrere Sperren aufgrund von Veranstaltungen. Auf der B69 einmal in Murek und in Gamlitz. Da werdet ihr jeweils örtlich umgeleitet. Außerdem auf der B76 in Eibiswald. Da dauert die Sperre sogar bis morgen Abend. Geblitzt wird außerdem S35 Brucker Schnellstraße in Richtung Bruck vorm Knotenbruck im 80er, auf der Kirchbacher Straße Höhe Thondorf und in Eibiswald beim Tennisclub. 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
1: Mit Miriam Klinger, und da werden die letzten Sonnenstrahlen so richtig ausgekostet. Die letzten Spritzer und Spaßgetränke in den Lieblingscafés draußen genossen. Bei 23 Grad in Graz, 22 bei euch in Leoben. Und wer nicht genug davon hat, von diesem tollen Spätsommer-Vibe. Der nächste Strahletag, der steht doch schon morgen an, bei wieder viel Sonnenschein und bis zu 23 Grad.
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1: 5 vor 4.
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3: Mit Melanie Wenig. Autofahren bei tiefstehender Sonne jetzt im Herbst kann gefährlicher sein als beispielsweise Fahren bei Nebel, warnen jetzt wieder die Autofahrerclubs. Besonders gefährlich ist es, wenn die Lenker bei Tunnelausfahrten in Kurven oder auf Kuppen geblendet werden, sagt der Leiter der steirischen ÖAMTC-Fahrtechnikzentren.
4: Jetzt fällt es genau in die Hauptverkehrszeit hinein, wo viele Pendler am Weg sind. Dann ist es natürlich ganz, ganz brutal, wenn die Scheibe ein bisschen schmutzig ist, wenn man keine Sonnenbrille bei der Hand hat, eine Sonnenblende zu spät runterklappt, dann sieht man gleich nichts. Und man kann sich nur vorstellen, wenn man mit 100 km/h eine Sekunde geblendet ist und nichts sieht, dann legt man 30 Meter zurück. Also das ist schon jede Menge, wo man da eigentlich im Blindflug unterwegs ist.
3: Scheiben sauber halten, Tempo anpassen und schon vor der Fahrt die Sonnenbrille aufsetzen, so der Appell des ÖAMTC an die Autopendler in der Steiermark.
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3: Österreich hat im vergangenen August Strom aus dem Ausland kaufen müssen, weil die Wasserkraft durch den trockenen und heißen Sommer weniger Strom produziert hat. Strom aus Sonne und Wind hat das nicht kompensieren können. Um unabhängig von Energie aus dem Ausland zu sein, braucht es aber mehr erneuerbare Energie, sagt jetzt die E-Control. Auch der Netzbetreiber Austrian Power Grid investiert bis zum Jahr 2034 gut 9 Milliarden Euro für Netze und Stromspeicher. Zum Kampf gegen Extremisten hat der deutsche Bundespräsident heute am Tag der deutschen Einheit aufgerufen. Frank-Walter Steinmeier hat vor dem Scheitern der Demokratie gewarnt. Dringender denn je brauche es eine überlegte, stetige, professionelle und durchhaltefähige Regierungspolitik, sagt er in Richtung der rot-schwarzen Koalition in Berlin. Eine positive Bilanz gibt es zum heutigen bundesweiten Zivilschutzprobealarm. Über 99% aller gut 8.400 Sirenen im Land haben funktioniert. Nur bei 56 Sirenen hat es Probleme gegeben. Die Sirenen haben heute Mittag die Signale Warnung, Alarm und Entwarnung ausgestrahlt. Auch die Handywarnung mit dem AT-Alert hat gut geklappt, ist die Info der Mobilfunkbetreiber.
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1: B70 Packerstraße. Der Umfahrungstunnel Voitsberg ist bis 20 Uhr gesperrt. Grund ist eine Feuerwehrübung. Über das Stadtgebiet könnt ihr ausweichen. Dann auf die B69, die südsteirische Grenzstraße. Da gibt es sowohl in Murek eine Sperre bis 18 Uhr, außerdem auch in Gamlitz. Die Sperre, die dauert bis morgen 3 Uhr früh. Und ab auf die Radlpassstraße in Eibiswald auch eine Veranstaltung. Deshalb eine Durchfahrtssperre bis morgen 19 Uhr. Auch hier werdet ihr örtlich umgeleitet. Schnell noch zu den Blitzern. B70 Packerstraße auf Höhe Söding, dann auf der Kirchbacher Straße Höhe Thondorf und in Eibiswald beim Tennisclub. Alle Staus, alle Blitzer direkt an uns, wenn ihr noch irgendwo was habt. 0316 80 90 80.

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0: 5:05 Antenne Steiermark Verkehrs- und Blitzer-Updates. B70 Packerstraße, der Umfahrungstunnel Voitsberg, ist bis 20 Uhr gesperrt. Eine Feuerwehrübung ist hier. Ihr werdet örtlich umgeleitet. Sowie auch im Ortsgebiet von Murek aufgrund von einer Veranstaltung bis 18 Uhr. Sowie auch in Gamlitz und in Eibiswald. Hier sind jeweils örtliche Umleitungen für euch eingerichtet. Die aktuellsten Blitzer ganz schnell. B70 Packerstraße, Höhe Söding und in Schönberg bei der Feuerwehr im 50er. 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
3: Hopp, hopp, hopp, hopp, hopp. Beim Achenoer Tierschutzlauf. Bis morgen Sonntag könnt ihr noch mitmachen, egal ob laufen, spazieren oder wandern und ganz egal wo. Mit eurer Teilnahme setzt ihr ein Zeichen für den Tierschutz und helft Tieren in Not. Anmeldung ganz einfach online bei raiseresult.com. Heute und morgen findet im Kulturhaus Bruck an der Mur die Krampus-Ausstellung der Rotzteifel statt. Freut euch auf Krampus-Masken, Kinderprogramm und heute Abend ab 21 Uhr auf die Aftershow-Party. Rocktoberfest in Krieglach. Heute am Samstag ab 20 Uhr wird im beheizten Festzelt gerockt. Mit Raureif, Bradelfetten, High Five und DJ Hazy. Einlass ist ab 19.30 Uhr.
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3: Mit Miriam Klinger. Und da geht's für viele jetzt mit einem gut gefüllten Kübel Kastanien nach Hause. Die herbstliche Ausbeute zum Basteln schleppt ihr aber bei gar nicht mal so herbstlichen Temperaturen heim. Da kann man stellenweise noch ordentlich ins Schwitzen kommen. Vor allem in der Sonne bei 24 Grad in Hartberg und 23 in Aigen. Morgen ganz ähnliches Spiel. Sehr warm für Anfang Oktober. Wieder bis zu 24 Grad möglich. Und nach etwas Nebel in der Früh auch wieder einiges an Sonnenschein. 5 vor 5 jetzt.
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4: Mit Melanie Wenig. Autofahren bei tiefstehender Sonne jetzt im Herbst kann gefährlicher sein als beispielsweise Fahren bei Nebel, warnen jetzt wieder die Autofahrerclubs. Besonders gefährlich ist es, wenn die Lenker bei Tunnelausfahrten in Kurven oder auf Kuppen geblendet werden, sagt der Leiter der steirischen ÖAMTC-Fahrtechnikzentren.
5: Jetzt fällt es genau in die Hauptverkehrszeit hinein, wo viele Pendler am Weg sind. Dann ist es natürlich ganz, ganz brutal, wenn die Scheibe ein bisschen schmutzig ist, wenn man keine Sonnenbrille bei der Hand hat, die Sonnenblende zu spät runterklappt, dann sieht man gleich nichts. Und man kann sich nur vorstellen, wenn man mit 100 km/h Sekunden geblendet ist und nichts sieht, dann legt man 30 Meter zurück. Also das ist schon jede Menge, wo man da eigentlich im Blindflug unterwegs ist.
4: Scheiben sauber halten, Tempo anpassen und schon vor der Fahrt die Sonnenbrille aufsetzen, so der Appell des ÖAMTC an die Autopendler in der Steiermark.
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4: Am heimischen Arbeitsmarkt geht's weiter angespannt zu. Im September sind erneut mehr Menschen ohne Job gewesen. Insgesamt über 381.000. Betroffen sind fast alle Altersgruppen. Die Jugendarbeitslosigkeit ist leicht gesunken. Jugendliche, die nach Österreich zugewandert sind, sind aber dreimal öfter ohne Beschäftigung, hat der österreichische Integrationsfonds festgestellt. Sie haben größere Hürden zu bewältigen, was den Berufseinstieg angeht, heißt es vom Integrationsfonds. Hier müssen die Menschen möglichst früh abgeholt werden, sagt der ÖIF heute. Ein ungewöhnlicher Autounfall mit einem Elch hat in Polen tragisch geendet. Nahe der Grenze zu Litauen ist ein 45-Jähriger mit dem Tier zusammengekracht.

0: Seine Beifahrerin hat nicht überlebt. Der Elchbestand hat sich in Polen in den letzten Jahren erholt, nachdem die Tiere unter Schutz gestellt worden sind. Einst zusammenhängende Naturgebiete sind aber mittlerweile durch Straßen getrennt. Nach heftiger Kritik hat die Modekette Zara ein Halloween-Kostüm für Kinder wieder aus dem Verkauf genommen. Das Kostüm hatte senkrechte, blau-weiße Streifen und hat manche an die Kleidung von KZ-Häftlingen in der NS-Zeit erinnert. Der Anzug sieht absichtlich abgetragen aus und hat Aufdrucke, die wie ein Stacheldraht aussehen. Mittlerweile wird das Kostüm auch online nicht mehr angeboten. Wir bedauern dieses Missverständnis, heißt es heute von der Modekette.
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2: B70 Packerstraße. Der Umfahrungstunnel Voitsberg ist in beiden Richtungen gesperrt. Bis 20 Uhr heute. Eine Feuerwehrübung gibt's hier. Ihr könnt über das Stadtgebiet ausweichen. Mehrere sperren auch noch aufgrund von Veranstaltungen. Auf der B69 in Murek bis 18 Uhr hier. Da werdet ihr örtlich umgeleitet. Und auf der B69 auch in Gamlitz. Die Sperre dauert bis morgen 3 Uhr früh. Außerdem gesperrt auf der B76 Eibiswald die Ortsdurchfahrt aufgrund einer Veranstaltung. Bis morgen 19 Uhr dauert das. Auch hier eine örtliche Umleitung eingerichtet für euch. Dann schauen wir noch schnell zu den Blitzern. Auf der A2 wird kontrolliert, Fahrt Richtung Wien, kurz vor Gleisdorf West im Baustellen 80er und in Schönberg bei der Feuerwehr im 50er. Alle Staus, alle Blitzer direkt an uns bitte 0316 80 90 80.

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0: 5 vor halb 6 Antenne Steiermark, Verkehrs- und Blitzer-Updates. Und auf der B70 Packerstraße ist bis 20 Uhr der Umfahrungstunnel Volzberg gesperrt. Grund ist eine Feuerwehrübung. Ihr werdet über das Stadtgebiet umgeleitet. Und weitere Sperren gibt es auf der B69 im Ortsgebiet von Murek aufgrund einer Laufveranstaltung bis 18 Uhr hier und bis morgen 3 Uhr früh im Gamlitz. Außerdem noch auf der B76 eine Sperre für Eibiswald aufgrund einer Veranstaltung. Diese Sperre bis morgen 19 Uhr am Abend. Auch hier gibt es örtliche Umleitungen. Alle Staus, alle Blitzer, jederzeit bei uns im Web und natürlich auch in unserer App.
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2: Hey, schönes Wochenende. Was tut sich auf den Leinwänden? Schauen wir es uns wieder an. Unsere Kinoneuverstellung der Woche. Vom Weltretter zum Weltzerstörer. Super Schauspieler Tom Cruise macht in seinen berühmten Blockbustern unmögliche Missionen möglich. Kämmer, seine heftigen Stunts, seine gefährlichen Aufträge, um die Menschheit zu retten. In seinem neuen Kinofilm macht er aber das genaue Gegenteil. Digger ist ab jetzt in den Kinos. Und Tom Cruise ist auch fast nicht wiederzuerkennen. Er spielt den alten, steinreichen und komplett unsympathischen Ölmilliardär Digger Rockwell. Seine Geschäfte haben eine riesige Umweltkatastrophe ausgelöst. Das Eis schmilzt, Tsunamis kommen und sogar Atomkraftwerke werden beschädigt. Kurz gesagt, die Welt steht wegen ihm vor dem Aus. Und wer soll's richten? Natürlich Digger selbst.
3: Mr. President, vor 55 Minuten wurde ich über die Explosion auf unserer Plattform informiert.
4: Sie verursacht gewaltige Wasserverdrängung und einen Tsunami.
5: Modellrechnungen gehen von Hunderttausenden Opfern aus.
6: Unser Digger hier hat uns ja diese Scheiße geritten und Digger gräbt uns auch wieder raus.
2: Der US-Präsident verdonnert ihn also dazu, seine eigene Suppe wieder auszulöffeln. Und Digger, der ist sofort dabei. Er könnte ja vom größten Umweltverschmutzer zum großen Helden werden. Und das taugt ihm natürlich. Sehr coole Action-Komödie und auch sehr spannend, den Tom mal in einer so anderen Rolle zu sehen. Obwohl ich sagen muss, mit Muskeln gefällt er mir ein bisschen besser, ehrlicherweise. Den Trailer gibt's auf Antenne.at.

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1: Mit Miriam Klinger und Kino oder Couch? Das ist die Frage des heutigen Abends. Schön langsam zieht es uns nämlich wieder nach drinnen. Jetzt, wo sich die Sonne verabschiedet, wird es nämlich frisch. In der Nacht meist nur 2 bis 9 Grad. Nach einem teils nebligen Start geht es morgen dann wieder mit viel Sonne durch den Tag. Bei noch einmal sehr, sehr warmen 24 Grad maximal. 5 vor 6 jetzt.
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2: Mit Melanie Wenig. Beim Zivilschutz-Probealarm ist in der Steiermark heute alles bestens gelaufen. Von rund 1280 Sirenen haben 99% funktioniert. Nur 6 Sirenen sind ausgefallen. Die Steirerinnen und Steirer haben zeitgleich auch zu Mittag 2 Alarme aufs Handy bekommen. Diese Tests dienen dazu, die Bevölkerung noch besser auf mögliche Katastrophenfälle vorzubereiten.
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2: Erneut mehr Menschen als im Vergleich zum Vorjahr sind im September ohne Job gewesen. Insgesamt über 381.000. Besonders betroffen sind Frauen und auch mehr Lehrlinge suchen einen Ausbildungsplatz. Da fehlen aktuell fast 4.000 Lehrstellen. Zudem zeigt eine Studie des österreichischen Integrationsfonds, dass zugewanderte Jugendliche 3-mal häufiger ohne Beschäftigung sind. Hier müssen die Menschen möglichst früh abgeholt werden, damit sie den Einstieg ins Berufsleben schaffen, fordert der Integrationsfonds. Wegen eines Kabelbrands sind in Niederösterreich auf der Strecke zwischen Grammat-Neusiedl und Bruck an der Leiter die Züge ausgefallen. Die ÖBB bieten einen Schienenersatzverkehr an. Voraussichtlich dauert die Unterbrechung noch bis 20 Uhr. Ein Tier soll für die Oberleitungsstörung verantwortlich gewesen sein, laut ersten Infos. Die Reparaturarbeiten laufen auf Hochtouren. Und der Salzburger Lukas Pertl hat heute beim Triathlon in Rom um nur 8 Sekunden einen Podestplatz verpasst und muss sich mit Rang 7 zufrieden geben. Den Sieg holt sich in der Sprintdistanz der Brite Alex Yee. Im Frauenbewerb belegt die Steirerin Karina Reicht Platz 22.
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1: B70 Packerstraße. Der Umfahrungstunnel Voitsberg ist noch bis 20 Uhr gesperrt. Grund ist eine Feuerwehrübung. Da könnt ihr über das Stadtgebiet ausweichen. Dann gibt es auf der B69 eine Sperre in Gamlitz aufgrund einer Veranstaltung bis morgen 3 Uhr früh. Und auf der B76 der Radlpassstraße in Eibiswald ebenfalls eine Sperre aufgrund einer Veranstaltung. Die dauert bis morgen 19 Uhr. Auch da werdet ihr örtlich umgeleitet. Gute und sichere Fahrt euch.
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1: Mit Melanie Wenig. Beim Zivilschutz-Probealarm ist in der Steiermark heute alles bestens gelaufen. Von rund 1280 Sirenen haben 99% funktioniert. Nur 6 Sirenen sind ausgefallen. Die Steirerinnen und Steirer haben zeitgleich auch zu Mittag 2 Alarme aufs Handy bekommen. Diese Tests dienen dazu, die Bevölkerung noch besser auf mögliche Katastrophenfälle vorzubereiten.
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1: Nach dem Einbruch in ein Innsbrucker Waffengeschäft ist über die 3 gefassten Verdächtigen jetzt die U-Haft verhängt worden. Ein Niederländer, Franzose und ein weiterer Täter unbekannter Herkunft sollen Freitag früh etliche Waffen gestohlen haben und dafür die Vitrine eingeschlagen haben. Die Täter sind mit einem in Frankreich zugelassenen Auto nach Bayern geflüchtet, haben jedoch einen Unfall verursacht. Unter wachsenden wirtschaftlichen Sorgen haben die Menschen in Lettland heute ein neues Parlament gewählt. Auch Sicherheit und Verteidigung waren wichtige Themen im Wahlkampf. Die ersten Teilergebnisse werden wohl noch für diesen Abend erwartet. Morgen gibt's dann das vorläufige amtliche Ergebnis. In den Umfragen hatte die Mitte-Rechts-Partei Vereinte Liste die Nase vorn. Und der Autobauer Renault will in Frankreich über 10 Milliarden Euro investieren. Der Fokus liegt dabei auf leistbare Autos und Elektroautos, sagt der Konzernchef. Wie der Renault-Chef sagt, will er aber die Investitionen daran knüpfen, dass das soziale und politische Umfeld passt.

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1: Mit Melanie Wenig. Community Nursing, das ist ein Angebot zur Gesundheitsvorsorge und Unterstützung bei Fragen rund um die Pflege, vor allem für ältere Menschen. In der Steiermark wird dieses Angebot jetzt dauerhaft in die bestehenden Pflegedrehscheiben integriert. Damit sollen künftig auch mehr Hausbesuche möglich sein, erklärt Gesundheitslandesrat Karl-Heinz Kornhäusl.
2: Derzeit musste man in die Bezirkshauptmannschaft fahren. Jetzt hat man die Möglichkeit und das Angebot, dass jemand zu Ihnen nach Hause kommt, dort Informationen gibt, Hilfestellungen anbietet, was man optimieren kann im häuslichen Umfeld.
1: Zusätzlich soll es in den Gemeinden Infoveranstaltungen und Projekte rund um Vorbeugung geben. Die neue Pflegedrehscheibe Plus startet Anfang 2027. Zunächst in Leibniz, Graz Umgebung und im Murtal. Nach einer 2-jährigen Pilotphase wird das Angebot evaluiert.
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1: In der SPÖ richten sich alle Augen morgen auf das Treffen zwischen Parteichef Babler und den Länderchefs. Dabei soll die Bewerbung Gerhard Zeilers auf den Parteivorsitz und die damit ausgebrochene Führungsdebatte besprochen werden. Schon vor dem Treffen wurde aber über mögliche Nachbesetzungen spekuliert. Ministerin Holzleitner hat als SPÖ-Chefin abgewunken. Auch Finanzminister Matterbauer hat Nein zum Posten als Vizeregierungschef gesagt. Nach dem Einbruch in ein Innsbrucker Waffengeschäft ist über die 3 gefassten Verdächtigen jetzt die U-Haft verhängt worden. Ein Niederländer, Franzose und ein weiterer Täter unbekannter Herkunft sollen Freitag früh etliche Waffen gestohlen haben und dafür die Vitrine eingeschlagen haben. Die Täter sind mit einem in Frankreich zugelassenen Auto nach Bayern geflüchtet, haben jedoch einen Unfall verursacht. Und beim Zivilschutz-Probealarm ist heute alles gut gelaufen in Österreich. Über 99% aller gut 8400 Sirenen im Land haben funktioniert. Nur bei 56 Sirenen hat es Probleme gegeben. Die Sirenen haben heute Mittag die Signale Warnung, Alarm und Endwarnung ausgestrahlt. Auch die Handywarnung mit dem AT-Alert hat gut geklappt, ist die Info der Mobilfunkbetreiber.
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